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2: Hello, Mamus. Musst du aber her schauen, Afrika. Gell? Look, laubt euch ein bisschen über da.
3: Das ist einfach ein kleiner Affen, das ist ein Knoblauch.